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1: Du interessierst dich für das Thema Geschlecht? Du willst verstehen, weshalb Gendern so wichtig ist? Dann bist du hier genau richtig. Herzlich willkommen zu Das Gender ABC. In diesem Podcast dreht sich alles um die verschiedenen Geschlechter. Er soll interessierten Personen helfen, das ganze Thema besser zu verstehen. Viele Personen unserer Gesellschaft verstehen die Wichtigkeit des Genderns nicht oder wollen es aus Prinzip nicht machen, weil es etwas Neues ist. Die Bedeutsamkeit lässt sich allerdings auch erst verstehen, wenn man sich mit der ganzen Thematik Geschlecht auseinandergesetzt hat. Was gibt es für Geschlechter? Gibt es nur den Mann und die Frau? Genau für Personen, die die ganze Thematik verstehen möchten, ist dieser Podcast. In der ersten Folge dreht sich alles um die Basics zu dem Thema Geschlecht und Gendern. In den kommenden Folgen wird dann über die Wichtigkeit des Genderns gesprochen und dabei werden wir über Gründe sprechen, die aus wissenschaftlicher Sicht für, aber auch gegen das Gendern sprechen. Außerdem wird es eine Folge dazu geben, wie sich die Nicht-Akzeptanz auf die verschiedenen Personen auswirkt. Um eine gemeinsame Grundlage zu schaffen, ist es wichtig, dass wir alle erstmal ein grundlegendes Verständnis davon haben, was man unter dem Begriff Geschlecht versteht. Deshalb wird diese Folge die Basics zu diesem Thema erklären. Zunächst einmal möchte ich euch zu Hause zum Mitdenken anregen. Wenn ich euch frage, was ihr euch unter dem Begriff Geschlecht vorstellt, was kommt euch da als erstes in den Kopf? Ich vermute mal, ein paar von euch werden direkt an Frauen und Männer gedacht haben, vielleicht sogar an ein drittes Geschlecht. Aber warum gibt es überhaupt die Bezeichnungen Mann und Frau? Einfach gesagt, das sind Kategorien, und zwar gesellschaftlich konstruierte Kategorien. Das bedeutet, dass die Regeln und Normen, die uns von klein auf beigebracht wurden, das Produkt unseres eigenen Handelns sind. Wir diese Regeln also sozusagen selbst erfinden. In solche Kategorien wird man schon von klein auf gezwungen. Als Säugling wird man zunächst aufgrund der äußeren und inneren Geschlechtsmerkmale, Chromosomen und Hormonen, dem Geschlecht männlich oder dem Geschlecht weiblich zugeordnet. Das bezeichnet man als das biologische Geschlecht. Manche Menschen kommen mit einem mehrdeutigen Geschlecht auf die Welt. Bedeutet, sie weisen männliche und weibliche Geschlechtsmerkmale auf. Das wird dann als intergeschlechtlich bezeichnet. Häufig werden die Geschlechtsorgane der Säuglinge schon kurz nach der Geburt angepasst, damit man sie zu einer der Kategorien männlich oder weiblich zuordnen kann. Dann gibt es aber auch noch das soziale Geschlecht. Damit ist die Geschlechtsrolle und Geschlechtsidentität in Abgrenzung zu den Kategorien männlich und weiblich gemeint. Das heißt, ob eine Person sich selbst eher als männlich oder weiblich fühlt oder zwischen oder jenseits dieser Kategorien. Oft stimmen das biologische und das soziale Geschlecht überein, also dass sich zum Beispiel eine Person, die biologisch ein Mann ist, auch mit ihrem biologischen Geschlecht identifizieren kann. Das bezeichnet man dann als cis. Es gibt aber auch Menschen, die sich nicht mit ihrem biologischen Geschlecht identifizieren können. So gibt es zum Beispiel biologische Frauen, die sich als Männer identifizieren. Und dasselbe gibt es natürlich auch andersherum. Das wird als trans bezeichnet. Eine bekannte Person, die selbst transgender ist, ist zum Beispiel Caitlyn Jenner, bekannt durch die TV-Serie Keeping Up with the Kardashians. Caitlyn wurde als Mann geboren und begann mit ungefähr 30 den Prozess ihrer Geschlechtsangleichung. Es gibt aber auch noch Menschen, die sich mit beiden Geschlechtern identifizieren können oder deren Geschlechtsidentität sich von Zeit zu Zeit ändert. So etwas bezeichnet man als Genderfluid. Genderfluide Personen können sich an einem Tag eher dem männlichen Geschlecht zugehörig fühlen und am nächsten eher dem weiblichen. Bisher haben wir nur über Männer und Frauen gesprochen. Denkt man in einem binären System, dann denkt man, es gibt nur Männer und Frauen auf der Welt. Es gibt aber auch die Denkweise, dass es eben nicht nur Männer und Frauen gibt. So etwas nennt man dann eine nicht-binäre Denkweise. Nicht-binäre Personen sind also weder weiblich noch männlich, sondern etwas neben den Kategorien Mann und Frau. Zum Beispiel identifiziert sich Demi Lovato als nicht-binär. Die Geschlechtsidentität ist allerdings von Person zu Person unterschiedlich und es gibt auch verschiedene Unterarten der bereits genannten Geschlechter. Jetzt haben wir gelernt, dass es nicht nur Männer und Frauen gibt. Warum sind aber dann viele unserer Begriffe, die wir alltäglich benutzen, ausschließlich in männlicher Form? Dieses Problem kann durch das Gendern gelöst werden. Mit Gendern ist die Berücksichtigung aller Geschlechter in der alltäglich gebrauchten Sprache gemeint. Das bedeutet, dass man zum Beispiel nicht nur von Studenten spricht, sondern auch von Studentinnen.

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